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1: Die Zahl der Asylanträge in Österreich ist so niedrig wie schon seit Jahrzehnten nicht mehr. Heuer könnte es erstmals in diesem Jahr 1.000 weniger als 10.000 Asylanträge geben. In den ersten 8 Monaten wurden 6.512 Ansuchen gezählt. Die Mehrheit der Anträge kommt von Minderjährigen. In Den Haag in den Niederlanden hat es gestern gewaltsame Zusammenstöße bei einer rechtsextremen Demonstration gegeben. Die Polizei hat die verbotene Demo aufgelöst, nachdem Teilnehmer zu Gewalt gegen Juden aufgerufen und den Hitlergruß gezeigt haben. 24 Personen wurden festgenommen. Die Opposition wartet weiter auf konkrete Gespräche zur geplanten Wehrpflichtreform. Die Dreierkoalition aus ÖVP, SPÖ und NEOS hat sich ja Ende Juli darauf geeinigt, den Wehrdienst künftig auf insgesamt 9 Monate zu verlängern. 6 Monate davon sollen als Grundwehrdienst geleistet werden. Wie die restlichen 3 Monate aufgeteilt werden, ist noch offen. Die Grünen und die FPÖ fordern eine frühzeitige Einbindung in die Verhandlungen. Die Wiener Austria geht eher mit einer mageren Bilanz in die Länderspielpause. Nach dem 2:2 gestern gegen den GAK hat die Austria in den ersten 7 Spielen nur 7 Punkte geholt. Damit stehen die Veilchen jetzt in der Tabelle auf Rang 8. Ganz anders ist die Stimmung beim GAK. Unter dem neuen Trainer Gerald Scheiblehner sind die Grazer noch ungeschlagen. Nach einer Niederlagenserie zu Beginn der Saison liegen die Grazer jetzt in der oberen Tabellenhälfte.
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4: Für einen Tag wie heute ist der Zwiebellook erfunden worden. Jetzt in der Früh noch knackig kühl, am Nachmittag dann aber wirklich spätsommerlich warm. Teilweise bis zu 28 Grad sind heute möglich. Die Wolken- und Nebelfelder, die es am Vormittag jetzt noch gibt, verziehen sich dann spätestens ab zum Mittag. Aber am Abend kommen dann wieder Wolken dazu und die bringen, da sehe ich im Wettertrend, kühle Luft, Regen. Morgen wird es deutlich kühler, 13 bis maximal 22 Grad. Und der Blick auf Österreich Straßen um 6:15 am Sonntag in der Früh. Da läuft alles gut. Frühaufsteher Bonus genutzt. Gute Fahrt.
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1: Salzburgs Landeshauptfrau Stellvertreter Stefan Schnöll zieht sich aus der Politik zurück. Der 38-jährige ÖVP-Politiker wechselt in die Privatwirtschaft. Schnöll ist seit 2018 Mitglied der Salzburger Landesregierung. Die ÖVP will in den kommenden Tagen über seine Nachfolge entscheiden. Die teils rechtsextremistische AfD könnte heute in Deutschland ihren Siegeszug weiter fortsetzen. In Mecklenburg-Vorpommern wird gewählt, die AfD und die SPD liegen in Umfragen zuletzt gleich auf. Auch in Berlin wird gewählt, dort wird die AfD keine Chance haben, sondern die postkommunistische Linke liegt in Umfragen aktuell voran und könnte erstmals in Berlin den ersten Platz holen. In der Schweiz soll es eine Volksabstimmung über den Bau von neuen Atomkraftwerken geben. Ein breites Bündnis hat über 125.000 Unterschriften für das Referendum gesammelt, mehr als doppelt so viele wie notwendig. Die Abstimmung zu Atomkraft in der Schweiz wird frühestens Ende Februar 2027 stattfinden. Österreichs Tennis-Davis-Cup-Team steht unter den besten 8 Nationen der Welt. Österreich setzt sich gestern gegen Belgien durch. Juri Rodionow holt den entscheidenden Punkt und bringt Österreich ins Viertelfinale. Bereits am Dienstag findet die Auslosung für das Final Eight-Turnier in Bologna statt. Die Teilnahme im November allein sichert Österreich ein Mindestpreisgeld von $500.000.
2: Astronomischer Herbstbeginn ist erst am Mittwoch, das heißt, wir haben jetzt auch noch offiziell Sommer und das Wetter hält sich dran. Die paar Wolken- und Nebelfelder jetzt in der Früh verziehen sich dann, die Temperaturen steigen an, am Nachmittag bis zu 28 Grad. Nicht überall wird es ganz so warm, zum Beispiel Innsbruck bis zu 25 Grad, aber überall schön sonnig und richtig spätsommerlich. Dann am späteren Nachmittag gegen Abend hin kommen Wolken, die bringen den Herbst. Im Wettertrend für morgen sehe ich dann deutlich kühler und auch einiges an Regen und Wind. Und der Blick auf Österreichs Straßen, da ist alles frei um kurz nach 7 am Sonntag in der Früh. Nur im Burgenland gibt es Arbeiten an einer Oberleitung. Deswegen wird die A4 in beiden Richtungen zwischen Nickelsdorf und Mönchhof immer wieder gesperrt. Die Sperre dauert aber dann jeweils nie länger als 10-15 Minuten. Deswegen am besten wartet ihr dort die Sperre ab und fahrt dann direkt wieder weiter. Gute Fahrt!
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1: Die teils rechtsextremistische AfD könnte heute in Deutschland ihren Siegeszug weiter fortsetzen. In Mecklenburg-Vorpommern wird gewählt. Die AfD und die SPD liegen in Umfragen zuletzt gleich auf. Auch in Berlin wird gewählt. Dort wird die AfD keine Chance haben, sondern die postkommunistische Linke liegt in Umfragen aktuell voran und könnte erstmals in Berlin den ersten Platz holen. Die Zahl der Asylanträge in Österreich ist so niedrig wie schon seit Jahrzehnten nicht mehr. Heuer könnte es erstmals in diesem Jahrtausend weniger als 10.000 Asylanträge geben. In den ersten 8 Monaten wurden 6.512 Ansuchen gezählt. Die Mehrheit der Anträge kommt von Minderjährigen. Ed Sheeran hat sich gestern bei seinem Konzert in Philadelphia erstmals zu der Kontroverse um den Rauswurf von Macklemore geäußert. Der Rapper ist ja aus dem Vorprogramm von Ed Sheerans Tour gestrichen worden, nachdem er bei einem Konzert Free Palestine gesagt hat. Nachdem Macklemore aus der Tour gestrichen wurde, haben mehrere andere Künstlerinnen sich selbst aus Ed Sheerans Programm genommen. Sheeran sagt gestern, er will kein Aktivist sein und seine Fans nicht enttäuschen. Das Stadion soll ein sicherer Ort für alle sein. Vor dem Stadion haben sich unterdessen einige pro-palästinensische Demonstrantinnen und Demonstranten versammelt. Die Wiener Austria geht eher mit einer mageren Bilanz in die Länderspielpause. Nach dem 2:2 gestern gegen den GAK hat die Austria in den ersten 7 Spielen nur 7 Punkte geholt. Damit stehen die Veilchen jetzt in der Tabelle auf Rang 8. Ganz anders ist

0: Die Stimmung beim GAK. Unter dem neuen Trainer Gerald Scheiblehner sind die Grazer noch ungeschlagen. Nach einer Niederlagenserie zu Beginn der Saison liegen die Grazer jetzt in der oberen Tabellenhälfte.
1: Aufstehen um 7:45 in Innsbruck, Salzburg oder Graz bei ein bisschen mehr als 10 Grad, knackige 11 Grad in Linz, 12 in St. Pölten. Aber das wird noch, das zieht noch ordentlich an. Am Nachmittag spätsommerlich 21 bis zu 28 Grad sind heute möglich. Dazu viel Sonne. Im Wetter trennt sich, am Abend kommen dann aber Wolken von Norden herein, die bringen den Herbst mit. Morgen wird es deutlich kühler, 13 bis 24 Grad, windig und auch Regen ist in Sicht. Und der Blick auf Österreichs Straßen, da läuft es 7:45 sehr entspannt. Nur im Burgenland gibt es Arbeiten an einer Oberleitung und deswegen ist die Autobahn, die drunter führt, aus Sicherheitsgründen immer wieder für eine Viertelstunde gesperrt. Das ist auf der A4. In beiden Richtungen betrifft euch das zwischen Nickelsdorf und Mönchhof. Diese Viertelstunde, 10 Minuten, die Arbeiten jeweils dauern, empfehlen wir euch, dass ihr am besten die Sperre abwartet. Sonst soweit, alles frei, gute Fahrt.
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3: Schönen guten Morgen am Sonntag, den 20. September. Los geht's mit echten 80s-Legenden. Tina Turner, Bryan Adams und Kim Wilde zum Start. Die besten und größten Hits der 80er fürs Wochenende. Mein Name ist Dina Ax. Legen wir los.

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schönen Sonntagmorgen. Sandra habe ich gleich für euch und das Musikvideo dazu. Das schaue ich mir heute noch gerne an. Sandra schlüpft da in die unterschiedlichsten Rollen. Von der Punkerbraut über Adam und Eva bis hin zu Kleopatra und ihrem Geliebten im antiken Ägypten. Sehr aufwendig gemacht. Everlasting Love. Den habe ich gleich für euch nach Man at Work und Down Under.

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Mel und Kim, get fresh at the weekend. Genauso machen wir es jetzt. Frisch machen und dann geht's ab in den Sonntag. Wir begleiten euch gerne mit den größten Hits der 80er, euren Lieblingshits und auch gerne mit euren Musikwünschen. Die könnt ihr uns jederzeit schicken auf super80s.at. Und weiter geht's jetzt mit dieser Rockband Foreigner. Und bei diesem Song, da sind sie ganz sanft, ganz zahm. Waiting for a girl like you. Oh, einer der schönsten Love-Songs aus den 80s.

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1: Die teils rechtsextremistische AfD könnte heute in Deutschland ihren Siegeszug weiter fortsetzen. In Mecklenburg-Vorpommern wird gewählt, die AfD und die SPD liegen in Umfragen zuletzt gleich auf. Auch in Berlin wird gewählt, dort wird die AfD keine Chance haben, sondern die postkommunistische Linke liegt in Umfragen aktuell voran und könnte erstmals in Berlin den ersten Platz holen. Die Zahl der Asylanträge in Österreich ist so niedrig wie schon seit Jahrzehnten nicht mehr. Heuer könnte es erstmals in diesem Jahrtausend weniger als 10.000 Asylanträge geben. In den ersten 8 Monaten wurden 6.512 Ansuchen gezählt. Die Mehrheit der Anträge kommt von Minderjährigen. Ed Sheeran hat sich gestern bei seinem Konzert in Philadelphia erstmals zu der Kontroverse um den Rauswurf von Macklemore geäußert. Der Rapper ist ja aus dem Vorprogramm von Ed Sheerans Tour gestrichen worden, nachdem er bei einem Konzert Free Palestine gesagt hat.

0: Nachdem Michaelmas der Tour gestrichen wurde, haben mehrere andere Künstlerinnen sich selbst aus Ed Sheerans Programm genommen. Sheeran sagt gestern, er will kein Aktivist sein und seine Fans nicht enttäuschen. Das Stadion soll ein sicherer Ort für alle sein. Vor dem Stadion haben sich unterdessen einige pro-palästinensische Demonstrantinnen und Demonstranten versammelt. Die Wiener Austria geht eher mit einer mageren Bilanz in die Länderspielpause. Nach dem 2:2 gestern gegen den GAK hat die Austria in den ersten 7 Spielen nur 7 Punkte geholt. Damit stehen die Veilchen jetzt in der Tabelle auf Rang 8. Ganz anders ist die Stimmung beim GAK. Unter dem neuen Trainer Gerald Scheiblehner sind die Grazer noch ungeschlagen. Nach einer Niederlagenserie zu Beginn der Saison liegen die Grazer jetzt in der oberen Tabellenhälfte.
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3: Alles hat ein Ende, nur der Sommer 2026 hat mehrere Enden. Ist ja schon mal zu Ende gegangen, aber heute wird es nochmal so richtig sommerlich. Bis zu 28 Grad, speziell am Nachmittag viel Sonne, am wärmsten im Osten von Österreich. Am Abend geht dieser Wochenendsommer dann aber wieder vorbei. Da kommen Wolken, Regen, Wind und Temperaturen. Morgen sehe ich im Wettertrend maximal 13 bis 24 Grad am Nachmittag. Und der Blick auf Österreichs Straßen mit dem Stau zur Anreise zur MotoGP in der Steiermark. S36, deswegen immer wieder Stop and Go ab der Abfahrt Knittelfeld West. Und in Burgenland werdet ihr immer wieder angehalten auf der A4 in beiden Richtungen zwischen Nickelsdorf und Mönchhof. Da wird an der Oberleitung, an der Hochspannungsleitung gearbeitet. Die Sperren dauern aber nie länger als eine Viertelstunde. Am besten wartet ihr die Sperre da jeweils ab. Gute Fahrt!
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5: Genießt das Wochenende, wir haben den passenden Sound dazu. America, Madonna und Wax jetzt für euch. Ich bin die Stine Axe, wünsche euch einen schönen

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Johnny Nash für euren Sonntagvormittag hier auf Super 80s. Aha, habe ich gleich für euch in der Playlist. Sänger Morten Harkett hatte diese Woche Geburtstag, seinen 67. Crywolf gibt's gleich nach den Pointer Sisters und davor noch Soul Sister.

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Danananini für euren Sonntagvormittag hier auf Super 80s. Weiter geht's mit Terence Trent D'Arby und Sign Your Name. 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
1: Das US-Militär bombardiert in der Karibik wieder Schiffe und hat dabei 4 mutmaßliche Drogenschmuggler getötet. Das Schiff sei nachweislich am Drogenhandel beteiligt gewesen, heißt es in einer Mitteilung des Militärs. Der Angriff ist Teil einer im letzten Jahr begonnenen Kampagne der US-Regierung. Kritikerinnen und Kritiker sagen, man kann nicht einfach Menschen töten, ohne ihnen einen Prozess zu machen. Seitdem die Regierung Schiffe in der Karibik bombardiert, sind bereits mehr als 220 Menschen getötet worden. In New York findet kommende Woche die UNO-Generaldebatte mit so gut wie allen Ländern der Welt statt. Aus Österreich werden Bundespräsident Alexander Van der Bellen, Bundeskanzler Christian Stocker und Außenministerin Beate Meinl-Reisinger teilnehmen. Heuer steht die Debatte unter dem Motto Vertrauen wiederherstellen, den Wandel gestalten. Im Zentrum stehen aktuelle weltpolitische Brennpunkte wie die Kriege in der Ukraine und im Nahen Osten. In der Schweiz soll es eine Volksabstimmung über den Bau von neuen Atomkraftwerken geben. Ein breites Bündnis hat über 125.000 Unterschriften für das Referendum gesammelt, mehr als doppelt so viele wie notwendig. Die Abstimmung zu Atomkraft in der Schweiz wird frühestens Ende Februar 2027 stattfinden. Im Pariser Louvre-Museum sind gestern 2 Deutsche festgenommen worden, weil sie zum Spaß Bilder im Saal der Mona Lisa aufgehängt haben. Die beiden Männer haben die Bilder mit Klebeband an der Wand befestigt. Eines der Bilder zeigt einen der Männer in einer Rüstung, das andere Porträts der beiden sowie einer Frau. Die Mona Lisa ist bei dem Zwischenfall unbeschädigt geblieben.

0: Leute halten die zwei Deutschen fest, bis die Polizei kommt. Die Touristen sprechen von einem Scherz.
1: Heute sehr warm und viel Sonne, 21 bis 28 Grad, letztere im Osten. Am Nachmittag teils windig und erst gegen Abend dichtere Wolken. Morgen Montag aber trüber, kühler, aber jetzt nicht die großen Schauer. Hier ist der Verkehrsüberblick für den Sonntagvormittag. Eine Meldung aus dem Burgenland betrifft beide Richtungen der A4 zwischen Nickelsdorf und Mönchhof. Kann es immer wieder sein, dass ihr eine Viertelstunde angehalten werdet. Grund dafür sind jetzt nicht Bauarbeiten auf der Straße, sondern an der Oberleitung. Und das ist eben der Grund dafür. Gute Fahrt!
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3: Den Sonntag einfach genießen. Ich hoffe, ihr habt ein bisschen Zeit dafür. Wir haben die Musik dazu. Die größten Hits der 80er gleich mit Twilight und zum Start Gloria. Ich bin Stine Axe. Schönes Wochenende.

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Einer der schönsten Love-Songs, die jemals rausgekommen sind. Lionel Richie mit Hello. Und genauso geht's weiter. Heute Abend in Superlove. Ab 20 Uhr, da haben wir euch wieder die romantischsten und gleichzeitig powervollsten Songs zusammengestellt. Unter einem Motto, nämlich der Liebe. Billy Ocean jetzt für euch mit Get Out of My Dreams, Get Into My Car. Schönen Sonntagvormittag.

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0: Kiss.
1: Oh, Kiss. Prince oder Tom Jones? Welche Kiss-Version gefällt euch besser? Aber ganz egal, wir spielen euch sowieso beide, denn beide kommen sie aus den 80s und deshalb immer fix dabei in der Playlist bei den größten Hits der 80er. Genauso wie dieses Duett jetzt, Aretha Franklin und George Michael. I knew you were waiting. Schönen Sonntagvormittag.

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1: Die Straße von Hormuz, diese wichtige Meeresenge für den weltweiten Ölhandel, bleibt weiterhin geschlossen. Deswegen auch die hohen Preise an den Tankstellen. Der Iran sagt heute, die wichtige Seestraße wird erst wieder geöffnet, wenn die USA ihre Zusagen einhalten. Der Konflikt läuft ja seit mittlerweile über einem halben Jahr. Eine Einigung ist nicht in Sicht. Im Gegenteil, der Konflikt ist mittlerweile auf Saudi-Arabien und die Houthi-Rebellen im Jemen ausgeweitet. Die deutsche Regierung hat wegen der steigenden Spritpreise einen Tankrabatt angekündigt. Preise sollten in den kommenden Monaten um etwa 17 Cent sinken. Scharfe Kritik gibt es heute dafür von der Wirtschaftsforscherin Veronika Grimm. Sie bezeichnet die Entscheidung als zynisch und einen schweren Fehler. Denn auf Kosten der jungen Generation wird so das Fahren von Autos mit Verbrennungsmotor subventioniert, sagt die Forschende. Weil sich die Politik auf kurze Frist fokussiert, anstatt langfristig zu denken, gibt es keine strukturell notwendigen Reformen, so Grimm. Zwei Raser sind gestern auf der Mölltalstraße in Kärnten mit 183 km/h erwischt worden. Die beiden Männer waren bei einem Überholmanöver viel zu schnell unterwegs. Die Polizei hat ihnen die Führerscheine abgenommen und die Weiterfahrt untersagt. Nach dem gestrigen kurzen Sprintrennen am Spielbergring in der Steiermark ist heute das Hauptrennen der MotoGP am Programm. Los geht's um 14 Uhr. Der WM-Kampf ist ja hochspannend. Jorge Martin führt mit gerade mal 3 Punkten vor Marc Marquez. Der Start um 14 Uhr verspricht heute also sehr viel Spannung.
2: Bad Fürslau schon 24 Grad. Wow. Dafür im Lungau erst 8. Im Moment gibt's keine Schauer, das sollte auch so bleiben. Dafür gibt der Wind ab dem Nachmittag immer kräftigere Lebenszeichen von sich. Am späteren, wirklich sehr späteren Abend dann schon etwas Regen. Das ist eine kleine Front, die spüren wir dann morgen Montag ja mehr in Form von kühleren Maximalwerten. Nur 13 bis 20 Grad, ganz im Süden vielleicht etwas milder. Hier ist der Verkehrsüberblick für den Sonntagvormittag. Wir haben im Burgenland die A4 in beiden Richtungen jetzt mal kurz gesperrt für eine Viertelstunde zwischen Nickelsdorf und Mönchhof wegen Arbeiten an einer Hochspannungsleitung. Dann Überlastung in Salzburg betrifft die A10 Richtung Salzburg, deswegen auch Blockabfertigung vor dem Helbersberg-Tunnel. Das ist bei Werfen und Grenzwartezeit bei der Ausreise aus Österreich in Tirol auf der A12 Richtung Deutschland. Da lässt ihr 20 Minuten liegen am Autobahngrenzübergang Kufstein-Kiefersfelden. Gute Fahrt!

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1: 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Wir starten rein in die Stunde mit den größten Hits der 80er und einem Musikwunsch von der Elisabeth aus Wien. Sie wünscht sich diesen hier. Fleetwood Mac mit Little Lies. Den spielen wir gleich für dich, liebe Elisabeth. Danke für deinen Musikwunsch. Aber davor habe ich noch Ryan Paris für euch. Und er singt uns vom süßen Leben. Da kriege ich gleich Gusto auf ein Punschkrapferl. Aber das gibt's erst nach dem Mittagessen. Ich bin Stine Ax, wünsche euch ein schönes Wochenende.

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Alpha Will mit ihrer Hymne zum Mitsingen Forever Young hier auf Super 80s. Schönen Sonntagvormittag jetzt mit Boy Meets Girl. Ja, interessanter Bandname. Und tatsächlich, es handelt sich um eine Frau und einen Mann aus Amerika. Und die zwei haben den Text zu Whitney Houstons How Will I Know geschrieben. Und den Song hier, den wollten sie auch Whitney Houston geben, die hat aber abgelehnt. Und so haben sie ihn selbst eingesungen und rausgebracht. Und daraus ist ihr größter Hit geworden, Waiting for a Star to Fall.

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Duran Duran mit der Reflex auf Super 80s. Langsam geht's Richtung Mittag. Und was ich persönlich ganz wichtig finde beim Kochen, ich weiß nicht, wie es euch geht, aber ohne Musik macht mir das Kochen überhaupt keinen Spaß. Im Gegenteil, in der Küche, da wird immer ganz laut aufgedreht. Und am besten geht das sowieso mit den größten Hits der 80er. Martika jetzt für euch mit Toy Soldier.

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0: Der Konflikt ist mittlerweile auf Saudi-Arabien und die Houthi-Rebellen im Jemen ausgeweitet. Die deutsche Regierung hat wegen der steigenden Spritpreise einen Tankrabatt angekündigt. Preise sollten in den kommenden Monaten um etwa 17 Cent sinken. Scharfe Kritik gibt es heute dafür von der Wirtschaftsforscherin Veronika Grimm. Sie bezeichnet die Entscheidung als zynisch und einen schweren Fehler. Denn auf Kosten der jungen Generation wird so das Fahren von Autos mit Verbrennungsmotor subventioniert, sagt die Forschende. Weil sich die Politik auf kurze Frist fokussiert, anstatt langfristig zu denken, gibt es keine strukturell notwendigen Reformen, so Grimm. Zwei Raser sind gestern auf der Mölltalstraße in Kärnten mit 183 km/h erwischt worden. Die beiden Männer waren bei einem Überholmanöver viel zu schnell unterwegs. Die Polizei hat ihnen die Führerscheine abgenommen und die Weiterfahrt untersagt. Nach dem gestrigen kurzen Sprintrennen am Spielbergring in der Steiermark ist heute das Hauptrennen der MotoGP am Programm. Los geht's um 14 Uhr, der WM-Kampf ist ja hochspannend. Jorge Martin führt mit gerade mal 3 Punkten vor Marc Marquez. Der Start um 14 Uhr verspricht heute also sehr viel Spannung.
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3: Heute wird's sehr warm. Bei viel Sonne, im Osten spitzen bis zu 28 Grad. Windig wird's ab dem Nachmittag und erst so zu den späteren Abendstunden neben dichteren Wolken auch die ersten Regenschauer. Das wirkt sich auf morgen aus. Morgen, Montag drüber, kühler, aber jetzt nicht die großen und lang andauernden Schauer. Hier ist der Verkehrsüberblick für den Sonntagvormittag. Kärnten A10 in beiden Richtungen bei Villach. Ossiacher See, da wird gewerkelt, 15 Minuten mehr einplanen. Richtung Slowenien ist der Oswaldiberg-Tunnel von einer Blockabfertigung betroffen. Dann haben wir eine halbe Stunde Anfahrtszeit in Tirol auf der A12 Richtung Deutschland am Autobahngrenzübergang Kufstein-Kiefersfelden und auch Überlastung auf der B172, das ist die Walchsee-Bundesstraße zwischen Durchholzen und Niederndorf. Gute Fahrt!
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5: Gleich wird's kalt und heiß mit Marietta Feiern Dice. Und den Start machen die Fine Young Cannibals. Mein Name ist Dine Ax, wünsche euch eine schöne Mittagszeit.

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schönen Sonntag, den 20. September. Und nächste Woche ist er dann offiziell da, der Herbst. Herbstbeginn am 23. September, Tag und Nachtgleiche. Was heißt das? Ab da werden die Tage wieder kürzer und die Nächte länger. Naja, dann machen wir es uns halt wieder gemütlich zu Hause. Aber jetzt wird's richtig wild, nicht kuschelig. Wham jetzt für euch mit I'm Your Man.

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1: Jetzt mit einem der großartigsten Songs der 80er. Das ist die Hall of Fame.

der legendäre Soundtrack aus dem Film Beverly Hills Cop. Ja, viele Soundtracks aus den 80s, die wurden genauso bekannt wie der Film selbst. Das sind sie, die größten Hits der 80er. After the Fire habe ich gleich für euch mit Falcos Hit auf Englisch. Der Kommissar. Und davor noch Alison Moyet mit All Cried Out. Mahlzeit.

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0: Forscherin Veronika Grill. Sie bezeichnet die Entscheidung als zynisch und einen schweren Fehler. Denn auf Kosten der jungen Generation wird so das Fahren von Autos mit Verbrennungsmotor subventioniert, sagt die Forschende. Weil sich die Politik auf kurze Frist fokussiert, anstatt langfristig zu denken, gibt es keine strukturell notwendigen Reformen, so Grin. Durch die Klimaerwärmung steigt auch die Gefahr in den Alpen. Deswegen rüsten sich aktuell Bergführerinnen und Bergführer für neue Herausforderungen, berichtet die österreichische Presseagentur heute. Wie der Ausbildungsleiter des Salzburger Bergsportführerverbandes sagt, hat sich die Steinschlag- und Spaltensturzgefahr stark erhöht. Speziell im diesjährigen Hitzesommer ist die Situation schwierig gewesen. Die Wegfindung im hochalpinen Gelände ist deutlich schwieriger geworden. Der LASK könnte heute mit einem hohen Sieg die Tabellenführung der Fußball-Bundesliga zurückerobern. Die Linzer sind um 14.30 Uhr bei Hartberg zu Gast. Zur selben Zeit spielt Ried gegen den WRC. Und um 17 Uhr gibt es dann das Topspiel der Runde. Sturm Graz ist bei Red Bull Salzburg zu Gast.
1: Wir haben im Bad Vöslau 26 Grad. Was für ein toller Spätsommertag mit viel Sommersonne. Es gibt noch ein paar Nebelreste in einzelnen Tälern im Klagenfurter Becken, aber auch das ist dann bald Geschichte. Richtung Abend kommt eine Front zu uns. Die Schauer, die sehen wir dann erst sehr, sehr, sehr spät am Abend, aber das hat natürlich Konsequenzen auf den morgigen Tag. Es wird kühler, nämlich deutlich. 13 bis 20 Grad maximal, nur im Süden ein bisschen milder und dementsprechend auch drüber. Hier ist der Verkehrsüberblick für den Sonntagnachmittag. Tirol A13 gilt für beide Richtungen zwischen Schönberg und Innsbruck etwas Stau, eine Viertelstunde mehr einplanen. 20 Minuten auf der B179 der Fernpass-Bundesstraße Richtung Deutschland zwischen Nassereit und dem Fernpass. Und eine Grenzwartezeit gibt's. Tirol A12 bei der Ausreise aus Österreich am Grenzübergang Kufstein-Kiefersfelden. Da lässt ihr eine halbe Stunde liegen. Gute Fahrt!
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3: Angenehmen Sonntagnachmittag, genießt das Wochenende. Ich hoffe, ihr könnt was Schönes machen heute, was euch Freude macht oder doch was aufarbeiten, was sich die Woche nicht ausgegangen ist. Wir begleiten euch mit der besten Musik, euren Lieblingshits aus den 80s. Die geben uns gute Vibes. Und wenn es ein bestimmter sein soll, schreibt ihn uns gerne auf super80s.at in das Musikwunschformular. Mein Name ist Dina Ax. Ich wünsche euch ein schönes Wochenende. Jetzt mit Whitney Houston und How Will I Know?

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so ein schönes Duett von Joe Cocker und Jennifer Warnes. Up Where We Belong auf Super 80s. Und er hätte vor 2 Wochen seinen 80. Geburtstag gefeiert. Freddie Mercury, legendärer Sänger der Rockband Queen. Und das sind sie jetzt mit A Kind of Magic. It's a kind of magic.

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Olivia Newton-John bei den größten Hits der 80er. Und jetzt ein Vorgeschmack auf eine sehr gefühlvolle Playlist. Die gibt es jeden Sonntag hier bei uns auf Radio Super 80s ab 20 Uhr bis Mitternacht. Super Love mit den schönsten Love-Songs aus den 80s. Und ja, es waren auch einfach die schönsten in den 80s, finde ich. Dream On jetzt für euch. Schönen Nachmittag. Dream.

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1: Die Feuerwehr in Oberösterreich hat ein Reh aus einem 6 Meter tiefen Brunnenschacht gerettet. Eine Spaziergängerin hat das schreiende Tier in Alkoven im Bezirk Efferding entdeckt. Ein Retter hat sich daraufhin abgeseilt und das Reh festgehalten. Mit einer Motorwinde wurden beide nach oben gezogen. Das Reh ist unverletzt geblieben. In Deutschland stehen heute zwei wichtige Landtagswahlen an. In Berlin und Mecklenburg-Vorpommern wird gewählt. Seit 8 Uhr können die Menschen ihre Stimmen abgeben. Die Wahllokale sind bis 18 Uhr geöffnet. Umfragen lassen erneut ein Debakel für die CDU von Bundeskanzler Friedrich Merz erwarten, über dessen bevorstehende Ablöser seit Tagen heftig spekuliert wird. Die deutsche Bundesregierung hat gestern einen neuen Tankrabatt angekündigt. Heute gibt es dafür scharfe Kritik von der Wirtschaftsforscherin Veronika Grimm. Sie bezeichnet die Entscheidung als zynisch und als einen schweren Fehler. Auf Kosten der jungen Generation werde das Fahren von Autos mit Verbrennungsmotor subventioniert, so Grimm. Der LASK könnte heute mit einem hohen Sieg die Tabellenführung der Bundesliga zurückerobern. Die Linzer sind um 14.30 Uhr bei Hartberg zu Gast. Zur selben Zeit spielt Ried gegen den WRC. Um 17 Uhr gibt es dann das Topspiel der Runde. Sturm Graz ist bei Red Bull Salzburg zu Gast.
2: Ja, heute muss man auf jeden Fall den Nachmittag noch ausnutzen, vielleicht eine kleine Fahrradtour machen. Super angenehm heute, der Sommer zeigt sich nochmal von seiner besten Seite. 20 bis 28 Grad heute, dazu viel Sonne. Erst gegen Abend ziehen dann dichtere Wolken ins Land, die dann stellenweise auch mal Regen bringen können. Morgen Montag dann am Vormittag immer wieder noch Regen möglich, das legt sich dann aber mit dem Tag. Dafür deutlich kühler morgen mit 13 bis 24 Grad. Kurzer Blick auf Österreichs Straßen. Wir starten in Niederösterreich. A2 Richtung Graz. Zwischen dem Knoten Vösendorf und Mödling. Da sind die beiden rechten Fahrspuren gesperrt. Es beginnt sie zu stauen. Weiter nach Kärnten. A10 Richtung Salzburg. Hier steht sie vor der Baustelle bei Villach-Ossiacher See. Da 20 Minuten länger. Tiroler 13 in beiden Richtungen. Zwischen Schönberg und Innsbruck steht sie eine Viertelstunde länger. Und auch in Tirol auf der B179 Richtung Deutschland. Von Nassereit bis zum Grenztunnel Füssen immer wieder abschnittsweise Stau. Plus 20 Minuten. B100

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Tina Turner auf Super 80. So eine kraftvolle Nummer. We don't need another hero. Und wenn es um Rick Astley geht und dieser Song kommt, dann wird's irgendwie leicht. Und die Stimmung hebt sich. Der geht einfach immer. Whenever.

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größten Hits der 80er für euren Sonntag. Schön, dass ihr da seid. Gleich jetzt weiter mit Thomas Bildner und euren Lieblingshits natürlich nonstop. Ich bin Stine Ax, wünsche euch noch einen wunderschönen Sonntag. Lasst es euch richtig gut gehen.

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1: Ed Sheeran hat sich bei seinem gestrigen Konzert in Philadelphia für die Kontroverse um den Rauswurf von Macklemore aus seinem Vorprogramm entschuldigt. Macklemore war nach pro-palästinensischen Aussagen von der Tour ausgeschlossen worden. Sheeran sagt, er habe Fehler gemacht und es tue ihm leid. Vor dem Stadion haben sich einige pro-palästinensische Demonstranten versammelt. In Deutschland stehen heute zwei wichtige Landtagswahlen an. In Berlin und Mecklenburg-Vorpommern wird gewählt. Seit 8 Uhr können die Menschen ihre Stimmen abgeben. Die Wahllokale sind bis 18 Uhr geöffnet. Umfragen lassen erneut ein Debakel für die CDU von Bundeskanzler Friedrich Merz erwarten, über dessen bevorstehender Ablöser seit Tagen heftig spekuliert wird. In einem Naturschutzgebiet im Norden Tansanias sind 10 Löwen tot aufgefunden worden. Die Behörden gehen von einer Vergiftung aus. Erste Ermittlungen deuten darauf hin, dass die Löwen nach der Aufnahme vom Gift verendet sind. Das Gebiet ist seit langem Schauplatz von Konflikten zwischen den Behörden und dort lebenden Nomaden. Die deutsche Bundesregierung hat gestern einen neuen Tankrabatt angekündigt. Heute gibt es dafür scharfe Kritik von der Wirtschaftsforscherin Veronika Grimm. Sie bezeichnet die Entscheidung als zynisch und als einen schweren Fehler. Auf Kosten der jungen Generation.

0: Minuten. Weiter nach Oberösterreich, da ist jetzt ein Unfall passiert auf der B139. Da ist die jetzt gesperrt bei der Umfahrung Traun. Ausweichen geht über die umliegenden Nebenstraßen. Wir schauen nach Tirol, da gibt es Reiseverkehr auf der A13 in beiden Richtungen. Zwischen Schönberg und Innsbruck steht es eine Viertelstunde länger. Und auf der B179 Richtung Deutschland, von Nassereit bis zum Fernpass, gibt es abschnittsweise Stau. Und dann nochmal in weiterer Folge vor dem Grenztunnel Füssen plus 10 Minuten. Ansonsten läuft's, weiterhin gute Fahrt.
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2: 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Es haben nicht alle geschafft, den Sprung von den 70ern in die 80er. Aber aus einer Funkband der 70er ist wohl einer der erfolgreichsten Hitmaschinen in den 80ern geworden. Hier sind Kool & The Gang und Fresh. Schönen Sonntag hier bei uns auf Super 80s.

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Ich nehme jetzt mal der Beweis dafür, dass ein sehr, sehr guter Song nicht unbedingt die lauten Effekte braucht, sondern hier in diesem Fall zwei außergewöhnliche Stimmen, eine ziemlich starke Melodie, die uns bis heute irgendwie berührt und viel Emotion. Paul Young und Zuccaro mit Senza una Donna. Schönen Sonntag hier bei uns auf Super 80s.

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Die Energieladung für den Sonntag kommt von der Churchill's Band hier und Freeze Frame hier bei uns auf Radio Super 80s. Jetzt geht's aber ganz anders weiter. Wir sind im Jahr 1984. Da haben The Cars bewiesen, dass jetzt die Popmusik nicht immer so laut und dramatisch daherkommen muss. Denn mit Drive haben sie etwas geschaffen, muss man sagen. Definitiv einer der schönsten, gefühlvollsten Balladen aus den 80ern. Die gönnen wir uns jetzt. Hier sind sie auf Radio Super 80s und Drive.

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1: Auf dem südlichen Parkplatz des Baggersees in Innsbruck sind heute früh zwei Autos ausgebrannt. Die Polizei ist gegen 6.20 Uhr alarmiert worden. Die beiden Autos sind etwa 25 Meter voneinander entfernt gestanden und waren in Vollbrand. Die Berufsfeuerwehr Innsbruck konnte die Brände rasch löschen. Aufgrund der Spurenlage geht die Polizei von Brandstiftung aus und bittet jetzt um Hinweise. Ed Sheeran hat sich bei seinem gestrigen Konzert in Philadelphia für die Kontroverse um den Rauswurf von Macklemore aus seinem Vorprogramm entschuldigt. Macklemore war nach pro-palästinensischen Aussagen von der Tour ausgeschlossen worden. Sheeran sagt, er habe Fehler gemacht und es tue ihm leid. Vor dem Stadion haben sich einige pro-palästinensische Demonstranten versammelt. In Deutschland stehen heute zwei wichtige Landtagswahlen an. In Berlin und Mecklenburg-Vorpommern wird gewählt. Seit 8 Uhr können die Menschen ihre Stimmen abgeben. Die Wahllokale sind bis 18 Uhr geöffnet. Umfragen lassen erneut ein Debakel für die CDU von Bundeskanzler Friedrich Merz erwarten, über dessen bevorstehende Ablöser seit Tagen heftig spekuliert wird. Ein Blick nach Spielberg. Dort geht vor kurzem das MotoGP zu Ende. Der Spanier Pedro Acosta hat dem heimischen Motorradhersteller KTM beim Grand Prix von Österreich den ersten MotoGP-Heimsieg seit 2021 beschert.
2: Ja, das ist das letzte Weekend im Sommer und das fühlt sich auch Gott sei Dank danach an. Viel Sonne dabei mit 20 bis 28 Grad, am Abend dann aber mehr Wolken und es kühlt auch deutlich ab mit Regen in der Nacht. Morgen Montag dann nur noch 13 bis 24 Grad, Wärme-Hotspot bei euch in Kärnten, generell morgen deutlich wolkiger. Das ist der Blick auf Österreichs Straßen. Wir starten in Wien auf der A23 Richtung Graz. Da ist in der Hansenkurve eine Dame mit Koffer unterwegs. Der Streckendienst ist schon auf dem Weg. Weiter nach Kärnten, A10 Richtung Salzburg. Hier steht sie vor der Baustelle bei Villach-Ossiacher See ein bisschen länger. Ihr verliert da 20 Minuten. Oberösterreich, A9 Richtung Linz. Von Windischgarsten bis St. Pangratz steht sie eine Viertelstunde länger wegen einer Baustelle. Und dann noch zwei Meldungen für Tirol. A13 Richtung Innsbruck zwischen Schönberg und Innsbruck plus 15 Minuten und auf der B179 Richtung Deutschland bitte mit 20 Minuten mehr rechnen vor dem Grenztunnel Füssen. Ansonsten läuft's, weiterhin gute Fahrt.
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3: Schönen Sonntag, ich bin Thomas Bildner und hier kommt Filmgeschichte, Popgeschichte und der Ohrwurm. Alles in einem. Ja, Antwort ziemlich easy, oder? Hier sind Ghostbusters. Hier ist Ray Parker Jr.

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Ein Song aus der Feder von Mick Jagger und Keith Richards, Waiting on a Friend. The Rolling Stones hier bei uns auf Radio Super 80. Ein Song, der zeigt, dass selbst die größten Rockrebellen bis heute manchmal einfach nur auf einen guten Freund warten. Schönen Sonntag, wenn sich bei euch noch Besuch angesagt hat. Wir haben die Playlist dazu für einen perfekten Nachmittag. Hier ist Kylie Minogue.

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Immer die größten Hits der 80er hier bei uns auf Radio Super 80s. Annika mit Little Lady gerade gehört. Und die nächste Nummer zeigt, dass ein Song wahnsinnig viel von einem selber erzählen kann. Das sagt auch Mick Hucknall bis heute. Mit Holding Back the Years hat er in den 80ern eben einen Titel erschaffen, der davon erzählt, von seinen Erinnerungen, von Verlust und eben diesen Weg, erwachsen zu werden.

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1: In Deutschland wird heute in Berlin und Mecklenburg-Vorpommern gewählt. Die Landtagswahlen gelten als Stimmungstest für den deutschen Kanzler Friedrich Merz. In Berlin regiert derzeit ein Bündnis aus CDU und SPD. Für eine Neuauflage reicht es, laut letzten Umfragen aber nicht. Dort zeichnet sich ein Kopf-an-Kopf-Rennen zwischen der Linken und der CDU um Platz 1 ab. Um 18 Uhr schließen die Wahllokale. Auf dem südlichen Parkplatz des Baggersees in Innsbruck sind heute früh zwei Autos ausgebrannt. Die Polizei ist gegen 6.20 Uhr alarmiert worden. Die beiden Autos sind etwa 25 Meter voneinander entfernt gestanden und waren in Vollbrand. Die Berufsfeuerwehr Innsbruck konnte die Brände rasch löschen. Aufgrund der Spurenlage geht die Polizei von Brandstiftung aus und bittet jetzt um Hinweise. Der LASK schwächelt weiter in der Bundesliga. Trotz seiner 3:1-Führung müssen sich die Linzer mit einem 3:3-Unentschieden gegen Hartberg zufrieden geben. In der Tabelle liegt der LASK jetzt 2 Punkte hinter Rapid auf Platz 2. Der Spanier Pedro Acosta hat dem heimischen Motorradhersteller KTM beim Grand Prix von Österreich den ersten MotoGP-Heimsieg seit 2021 beschert. Einen Tag nach seinem Crash als Führender des Sprints feiert der 22-Jährige heute in Spielberg seinen ersten Triumph in der Motorrad-Königsklasse überhaupt.
2: Lasst den Nachmittag heute am besten in der Gartenlaube ausklingen. Viel Sonne ist nämlich dabei bei 20 bis 28 Grad. Jetzt langsam kommen dann von Tschechien aber immer mehr Wolken ins Land und vor allem bei euch in Ober- und Niederösterreich kann es ordentlich windig werden später noch. Morgen am Vormittag vielerorts noch ziemlich wolkenverhangen und auch Regen kann auch dabei sein. Am Nachmittag legt sich das dann aber. Die Temperaturen morgen aber eher im Großteil Österreichs schon so ein bisschen herbstlich mit 13 bis 24 Grad. Kurzer Blick auf Österreichs Straßen. Wir starten in Niederösterreich. A2 Richtung Wien. Vor der Baustelle bei Wiener Neustadt ein Plus von 20 Minuten. Weiter in die Steiermark. S36 Richtung St. Michael. Zwischen Zeltweg Ost und Knittelfeld Ost bitte eine halbe Stunde mehr einrechnen. In Kärnten. A10 Richtung Salzburg. Da steht ihr vor der Baustelle bei Villach-Ossiacher See. Ihr verliert da 20 Minuten. In weiterer Folge dann in Salzburg auf der A10 Richtung Salzburg. Auch zwischen Bischofshofen und Pass-Lurk Stau plant. Da bitte 20 Minuten mehr ein. Und dann Tirol B179 Richtung Deutschland vor dem Grenztunnel Füssen mit 20 Minuten mehr rechnen. Und eine Grenzwartezeit habe ich noch für Tirol A12 Autobahn Grenzübergang Kufstein-Kiefersfelden. Da braucht ihr eine Viertelstunde länger bei eurer Ausreise. Ansonsten alles gut, weiterhin gute Fahrt.
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Immer wieder eine Nummer, die einen umarmt, oder? Phil Collins, Groovy Kind of Love hier bei uns auf Sofa 80s. Jetzt die Ohren noch ein bisschen weiter spitzen, denn da passiert jetzt in den nächsten Minuten so viel, wenn die Jungs aus Norwegen beginnen. Erst ein bisschen Synthesizer, jawohl, dann kommen Gitarren dazu und dann viele, viele Chöre. Wir werden viel erleben, wenn Aha behauptet, the sun always shines on TV. Hier bei uns auf Super 80s. Schönen Nachmittag.

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Wieder ein Beweis dafür, dass sie definitiv zu den größten Stimmen der Popgeschichte gehört. Whitney Houston und Love Will Save the Day hier bei uns auf Super 80s. 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
1: In Deutschland wird heute in Berlin und Mecklenburg-Vorpommern gewählt. Die Landtagswahlen gelten als Stimmungstest für den deutschen Kanzler Friedrich Merz. In Berlin regiert derzeit ein Bündnis aus CDU und SPD. Für eine Neuauflage reicht es, laut letzten Umfragen aber nicht. Dort zeichnet sich ein Kopf-an-Kopf-Rennen zwischen der Linken und der CDU um Platz 1 ab. Um 18 Uhr schließen die Wahllokale. Der LASK schwächelt weiter in der Bundesliga. Trotz seiner 3:1-Führung müssen sich die Linzer mit einem 3:3-Unentschieden gegen Hartberg zufrieden geben. In der Tabelle liegt der LASK jetzt 2 Punkte hinter Rapid auf Platz 2. Auf dem südlichen Parkplatz des Baggersees in Innsbruck sind heute früh 2 Autos ausgebrannt. Die Polizei ist gegen 6.20 Uhr alarmiert worden. Die beiden Autos sind etwa 25 Meter voneinander entfernt gestanden und waren in Vollbrand. Die Berufsfeuerwehr Innsbruck konnte die Brände rasch löschen. Aufgrund der Spurenlage geht die Polizei von Brandstiftung aus und bittet jetzt um Hinweise. In einem Naturschutzgebiet im Norden Tansanias sind 10 Löwen tot aufgefunden worden. Die Behörden gehen von einer Vergiftung aus. Erste Ermittlungen deuten darauf hin, dass die Löwen nach der Aufnahme vom Gift verendet sind. Das Gebiet ist seit langem Schauplatz von Konflikten zwischen den Behörden und dort lebenden Nomaden.
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4: Ihr braucht gar keine Jacke draußen. Noch immer echt mild, 25 Grad vielerorts. Ein spätsommerlicher Abend, aber wir haben eben doch Herbst. In den nächsten Stunden wird es dann doch frisch. 15 bis 9 Grad, sogar die Tiefsttemperaturen in der Nacht. Wie schaut es morgen Montag aus? Laut Wettertrends deutlich kühler und unbeständig. Viel Wind, oft bewölkt und ein paar Schauer in Sicht. Die meiste Sonne morgen im Süden Österreichs. Sonntagabend, wir schauen zu euch ins Auto, zu euch auf die Straßen. Und da ist einiges los. Wir starten gleich bei einem Unfall in Niederösterreich. A1 Richtung Salzburg, zwischen St. Pölten Süd und Losdorf. Hier ist nur die rechte Spur frei. Unfall auf der Wiener Tangente Richtung Graz auf Höhe Handelskeh hat's gekracht. Stau gibt's ab Stadlau. Steiermark S6 Richtung Wien zwischen Leoben-West und dem Massenbergtunnel. Hier 20 Minuten mehr einrechnen. Großes deutsches Eck, A8 Richtung München zwischen Aachenmühle und Rohrdorf wegen einer Baustelle eine halbe Stunde plus. Außerdem Tirol B179 Richtung Deutschland zwischen Nassreit und dem Fernpass und vor dem Grenztunnel Füssen 20 Minuten mehr. Gute Nerven und gute Fahrt.
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5: Also der Trick funktioniert auch 2026 noch perfekt. Kaum erklingen hier die ersten Takte. Ja, jetzt sind wir schon mittendrin, oder? In den 80ern. Cutting Crew und ihr größter Hit, I Just Died In Your Arms. Immer die größten Hits aus den 80ern, nur hier bei uns auf Super 80s. Schönen Sonntag.

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Immer wieder zum Mitschmettern, Foreigner und I Want to Know What Love Is, hier bei uns auf Super 80s. Immer die größten Hits der 80er. Für den nächsten Song könnten wir eigentlich gemeinsam so ein Happy Birthday anstimmen, denn You Keep Me Hanging On von Kim Wilde wird an diesem Wochenende exakt 40 Jahre alt, jung eigentlich, released am 19. September 1986, also gestern vor 40 Jahren. Gilt heute auch noch. Wir fahren das Wochenende durch mit einem der größten Klassiker aus unserem Musikjahrzehnt.

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0: Diese Frau hatte so viel Power, Bonnie Tyler und Holding Out for a Hero hier bei uns auf Radio Super 80s an diesem Sonntag. Beim nächsten Song kann man sagen, kaum ein anderer kommt so, ja, lässig, oder? Lässig passt eigentlich ganz gut und gleichzeitig so romantisch daher. Hier sind Grover Washington Jr. und Bill Withers mit Just the Two of Us. Übrigens, viel Gefühl gibt's heute wieder ab 20 Uhr in Super Love. Ab 8 also, die größten Love-Songs der 80er nonstop.
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1: Bei den Landtagswahlen in Berlin und in Mecklenburg-Vorpommern hat es heute laut Prognosen Siege für die rechtspopulistische Alternative für Deutschland und die Linke gegeben. Wie der Sender ZDF nach Wahlschluss berichtet, überholt die AfD die regierende SPD in Mecklenburg-Vorpommern. In der Hauptstadt holt demnach die Linke den Sieg vor der bisherigen Bürgermeisterpartei CDU. Spanier Pedro Acosta hat dem heimischen Motorradhersteller KTM beim Grand Prix von Österreich den ersten MotoGP-Heimsieg seit 2021 beschert. Einen Tag nach seinem Crash als Führender des Sprints feiert der 22-Jährige heute in Spielberg seinen ersten Triumph in der Motorrad-Königsklasse überhaupt. Ed Sheeran hat sich bei seinem gestrigen Konzert in Philadelphia für die Kontroverse um den Rauswurf von Macklemore aus seinem Vorprogramm entschuldigt. Macklemore war nach pro-palästinensischen Aussagen von der Tour ausgeschlossen worden. Sheeran sagt, er habe Fehler gemacht und es tue ihm leid. Vor dem Stadion haben sich einige pro-palästinensische Demonstranten versammelt. Auf dem südlichen Parkplatz des Baggersees in Innsbruck sind heute früh zwei Autos ausgebrannt. Die Polizei ist gegen 6.20 Uhr alarmiert worden. Die beiden Autos sind etwa 25 Meter voneinander entfernt gestanden und waren in Vollbrand. Die Berufsfeuerwehr Innsbruck konnte die Brände rasch löschen. Aufgrund der Spurenlage geht die Polizei von Brandstiftung aus und bittet jetzt um Hinweise.
2: 25 Grad in Andau im Burgenland, zählt damit zu den wärmsten Orten in ganz Österreich, obwohl vielerorts jetzt noch mild und über 20 Grad. In der Nacht dann ein paar Regentropfen möglich, vor allem im Osten Österreichs. Morgen Montag viel Wind und unbeständig, die meiste Sonne gibt es im Süden des Landes. Wir schauen zu euch auf die Straßen am Sonntagabend und starten gleich in der Steiermark. S6 Richtung Wien zwischen Leoben West und dem Massenbergtunnel. Hier ist es zach immer wieder 15 Minuten Stau. Eine gute Viertelstunde mehr in Salzburg auf der A10 Richtung Salzburg zwischen Bischofshofen und dem Pass Lueck. Großes deutsches Eck, A8 Richtung München zwischen Aachenmühle und Rohrdorf. Wegen einer Baustelle hier 20 bis 25 Minuten plus. Vor allem Autobahn oder am Autobahngrenzübergang Kufstein-Kiefersfelden bei der Ausreise aus Österreich. Auch hier gute 10 Minuten warten. Außerdem, wir bleiben in Tirol, B179 Richtung Deutschland. Vor dem Grenztunnel Füssen sind es 20 Minuten plus aktuell. Gute Nerven und eine sichere Fahrt wünschen wir euch.
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3: 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Also wenn ich hier am Monitor schaue, da sehe ich schon, Michael Jackson kommt gleich. Samt Billie Jean. Vorher aber noch, die Power von Roxette und Dangerous. Schönen Abend.

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Was für eine zeitlos schöne Ballade. Barbra Streisand und Woman in Love. Ein Song, der wirklich zeigt, warum sie zu den größten Stimmen der Popgeschichte gehört. Bis heute. Schönen Sonntag hier mit uns, mit Radio Super 80s. Wir haben sie für euch immer rund um die Uhr. Die größten Hits der 80er. Zeit für Tom Petty und Free Fallen. Ich bin Thomas Bildner und wünsche euch einen richtig schönen Abend mit uns. 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

So richtig gut recyceln konnte man auch schon in den 80ern. 86, gemacht von Dr. and the Medics mit Spirit in the Sky, haben sich diesen Klassiker aus den 60ern geschnappt und damit in den 80ern Platz 1 erobert der britischen Charts. Platz 1 kennt sie auch gut. Hier ist Madonna.

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1: Bei den Landtagswahlen in Berlin und in Mecklenburg-Vorpommern hat es heute laut Prognosen Siege für die rechtspopulistische Alternative für Deutschland und die Linke gegeben. Wie der Sender ZDF nach Wahlschluss berichtet, überholt die AfD die regierende SPD in Mecklenburg-Vorpommern. In der Hauptstadt holt demnach die Linke den Sieg vor der bisherigen Bürgermeisterpartei CDU. Trotz eines neuerlichen Debakels bei den Landtagswahlen will der deutsche Kanzler Friedrich Merz weitermachen. Was jetzt zu tun ist, erfordert Rückgrat, Standhaftigkeit und Geduld. Ich werde das aufbringen als CDU-Vorsitzender und Bundeskanzler dieses Landes, sagt er nur wenige Minuten nach Wahlschluss in Mecklenburg-Vorpommern und Berlin. Red Bull Salzburg hat mit einem 3:1 Heimsieg im Schlager der Fußball-Bundesliga gegen Sturm Graz den Kontakt zur Tabellenspitze gehalten. Der LASK gibt am Sonntag in Hartberg einen Auswärtserfolg aus der Hand. Der Meister führt in der Oststeiermark bis zur 72. Minute mit 3:1. Dann geht es aber 3:3 aus. Die Linzer verpassen die Chance, nach 7 Runden zu Tabellenführer Rapid aufzuschließen. Ried setzt sich gegen den WRC mit 4:1 durch. Ed Sheeran hat sich bei seinem gestrigen Konzert in Philadelphia für die Kontroverse um den Rauswurf von Macklemore aus seinem Vorprogramm entschuldigt. Macklemore war nach pro-palästinensischen Aussagen von der Tour ausgeschlossen worden. Sheeran sagt, er habe Fehler gemacht und es tue ihm leid. Vor dem Stadion haben sich einige pro-palästinensische Demonstranten versammelt.
2: 25 Grad in Andau im Burgenland zählt damit zu den wärmsten Orten in ganz Österreich, obwohl vielerorts jetzt noch mild und über 20 Grad. In der Nacht dann ein paar Regentropfen möglich, vor allem im Osten Österreichs. Morgen Montag viel Wind und unbeständig. Die meiste Sonne gibt's im Süden des Landes. Wir schauen zu euch ins Auto am Sonntagabend und Achtung, da gibt es jetzt einen Unfall am Rande von Wien. Auf der A22 Richtung Tangente hat es gekracht zwischen Strebersdorf und der Nordbrücke. Hier ist nur die Überholspur frei, 20 Minuten mehr. Niederösterreich, S6 Richtung Wien, eine Viertelstunde plus vor der Baustelle zwischen Glocknitz und Neunkirchen. Kärnten, auch hier 15 Minuten mehr auf der A2 Richtung Wien zwischen dem Packsattel und dem Kalcherkugeltunnel. Oberösterreich 10 Minuten plus auf der A9 Richtung Linz zwischen Kleinkehrer und St. Pankratz vor der Baustelle. Außerdem zum Schluss noch großes deutsches Eck, A8 Richtung München zwischen Fraßdorf und Rohrdorf, eine halbe Stunde mehr.
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3: Und der kommt zum Auftakt aus Deutschland. Udo Lindenberg haucht ins Mikrofon: Ich lieb dich überhaupt nicht mehr, und man genau das Gegenteil.

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